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0: das meinst. Wie lang es noch dauern wird.
1: Ich muss fort!
0: Fürst dich, Marie. Du bist doch fromm.

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1: Mann.
0: Und jetzt alles finster, finster. 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

0: 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Ei, ei, ei.
1: Was denn, Herr Doktor?
0: Ich hab's gesehen, vor Zeck, er hat wieder gehustet. 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

0: aber, Herr Doktor, wenn einem die Natur
1: kommt. Die Natur kommt, Aberglaube, abscheulicher Aberglaube. Hab ich nicht nachgewiesen, dass das Märchen dem Willen unterworfen ist? 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In dem Menschen verklärt sich die Individualität zur Freiheit. 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Hat er schon seine Kronen gegessen? 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

0: das ist der Frieden. Wie soll ich denn sagen, hier wieder?
1: Zum Beispiel, wenn die
2: was,
1: Natur,
2: wenn die Natur
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0: Faust. Er fliegt noch mehr zu Laden. 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
1: Ordentlich, Herr Doktor, denn das Monarcher kriegt das Weib, darum tu ich's ja.
0: Er ist ein interessanter Fall, halt er sich nur klar. Was heckt der Krieg

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0: und schwül. Man möchte den Atem anhalten. Ein Feuer! Ein Feuer! Das fährt von der Erde in den Himmel und fällt bis herunter die Faunen. Dieser Mann, der...
1: Die Sonne ist unter. Brennen Trommeln sie.
0: Still.